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1: Um der erste Klugscheißer der Sommerferien zu werden, müsst ihr mir sagen, was passiert mit einigen bestimmten Brücken bei extrem hohen Temperaturen? A. Sie schwanken von links nach rechts, von links nach rechts. B. Sie hängen durch die Hitze deutlich tiefer. Oder C. Die Brücken verlieren bei Hitze an Tragkraft. 0800 24 700 77. Hier ist Nikolaus. Wen habe ich dran?
2: Guten Morgen, Tobias Schloch aus Albstadt, also bei Badingen, Süddeutschland.
1: Ja, grüße dich, Albstadt. Da würde ich heute gerne sein. Ich habe gerade im Wetter gesagt, 33 Grad heute maximal. Wunderbar.
2: Wunderbares Wetter, doch, muss man sagen.
1: Dann erzähl mir was, Tobias. Was passiert bei großer Hitze mit manchen Brücken und warum?
2: Also, ich schätze mal, dass die mehr durchhängen als sonst. Einfach von der Hitze, einfach weil es der Stahl vielleicht ausdehnt oder der ganze Teer weicher wird und so weiter und so fort. Deswegen wäre ich jetzt bei Antwort B, was glaubt, dass sie tiefer durchhängen als sonst.
1: Und das ist nicht nur die richtige Antwort, sondern die perfekte Erklärung. Jawohl!
2: Echt?
1: Ja!
2: War cool.
1: Sehr gut. Du hast es richtig gesagt. Es geht vor allem um Hängebrücken bzw. um gigantische Brücken. Wir nehmen zum Beispiel mal die Golden Gate Bridge. Wenn es richtig heiß ist, wie du sagst, das Metall dehnt sich bei Hitze aus und dadurch gibt es einfach ein bisschen zu viel Material für die Brücke und sie fängt an, bis zu 3 Meter tiefer zu hängen.
2: Wow, okay, krass. Das habe ich jetzt nicht gedacht, aber...
1: Das reicht völlig, um eine Klugscheißertasse ins 33 Grad kühle Albstadt zu schicken. Jawohl, Tobias.
2: Wow, mega cool. In dem Fall gibt es heute Eistee oder halt die nächsten Tage Eistee oder Eiskaffee.
1: Eiskaffee kann ich sehr empfehlen. Nachts schon ansetzen, über Nacht in den Kühlschrank, morgens mega geil.
2: Genau.
1: Super, so vielen lieben Dank fürs Mitspielen, Tobias. Grüße.
2: Ja, vielen Dank.
0: Let's go!

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1: Hi Jens.
2: Hi, grüß dich Steven.
1: Was ist bitte mein neues Wort für heute?
2: Das schwäbische Wort für heute ist Neidippler.
1: Nochmal?
2: Neidippler.
1: Neidippler. Okay, ja. Ich habe ein Video gesehen online, es hat mich zum Lachen gebracht. Es geht um deine Frau zu nerven oder wie sehr du deine Frau liebst, wie auch immer. Und der Typ steckt seinen Finger in das Joghurt seiner Frau, also nur ganz, ganz vorsichtig so, lecker. Und die Frau lächelt und schiebt es rüber und dann nimmt er das ganze Joghurt mit der offenen Hand und schmeißt einfach auf die Frau. Sehr, sehr kindisch. Ja, voll ins Gesicht. Aber ich habe gelacht, ich gebe zu.
2: Okay.
1: Weil es einfach ohne Wart für die Frau.
2: Neidippler hat damit nichts zu tun.
1: Neidippler. Mhm. Du musst mir helfen. Wenn das nicht mit einem Finger in die Joghurt oder in die Soße,
2: nein,
1: ich weiß nicht.
2: Nein. Dippler ist ja, wenn jemand so kleine Schritte macht. So.
1: Weil sie kleine Beine haben?
2: Ja, dann ist Neidippler, wenn du irgendwo reinkommst in einen großen Saal und ganz vorsichtig da reinkommst.
1: Ja, du bist der Letzte. Kinofilm hat schon begonnen. Theater.
2: Ja, genau.
1: Das Neidippler.
2: Lieber Neidippler, damit man wirklich nicht auffallen, sondern ganz vorsichtig, leise, unbedacht da reingehen.
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1: Im Studio Stefanie Häuslein. Guten Morgen. Die europäischen Fußballverbände drohen dem Weltverband FIFA mit einem WM-Boykott, falls es zum geplanten Investorendeal kommt. Das hat die UEFA in einer Dringlichkeitssitzung einstimmig beschlossen. Weder bei der WM 2030 noch bei der Frauen-WM nächstes Jahr würden europäische Nationen antreten, wenn FIFA-Chef Infantino Teile der WM tatsächlich privatisiert. Die nord- und mittelamerikanischen sowie die karibischen Fußballverbände haben sich der Kritik über Nacht angeschlossen. Die Region Stuttgart zündet den Energiewende-Turbo. Am Abend hat sich ein außergewöhnlich breites Bündnis aus Kreisen, Städten und Landesbehörden, Netzbetreibern, Stadtwerken und Wirtschaftsförderung zusammengetan. Sie wollen Stromnetze und Energieinfrastruktur gemeinsam schneller umsetzen. Andreas Lahl vom Verband Region Stuttgart hat uns zu dieser Absichtserklärung gesagt.
2: Ich finde das heutige Signal richtig faszinierend, weil wir enorm viele Akteure aus dem Energiebereich am Tisch hatten zur Unterschrift der Absichtserklärung. Das ist, glaube ich, wirklich das größte Signal. Es ist erstmalig, dass wir in so einer Konstellation zusammenkommen und gemeinsam uns committen, dass wir gemeinsam diesen Weg in der Region Stuttgart auch gestalten wollen.
1: Und jetzt weitere Meldungen in Kürze. Die Terrororganisation Hamas soll der vollständigen Entwaffnung und Entmilitarisierung des Gazastreifens zugestimmt haben. Das schreibt US-Präsident Trump online. Aus Diplomatenkreisen heißt es, Details würden noch ausgearbeitet und die Zustimmung Israels fehle noch. Die Hitze bremst auch Atomkraftwerke aus. In mehreren Ländern steht die Stromproduktion unter Druck, weil Flüsse zu niedrig sind und den Reaktoren damit Kühlwasser fehlt. In Frankreich wurden Reaktoren abgeschaltet. Ungarn hat die Leistung eines Werks gedrosselt. Und gestern ist an mehreren Orten in Deutschland die 40-Grad-Marke gefallen. Bernburg an der Saale in Sachsen-Anhalt meldet 40,5. In Kitzingen nördlich Würzburg waren es 40,4 und in Ohlsbach im Ortenau-Kreis 40,2 Grad. Jeweils ein neuer Juli-Rekord.
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1: Um der erste Klugscheißer der Sommerferien zu werden, müsst ihr mir sagen, was passiert mit einigen bestimmten Brücken bei extrem hohen Temperaturen? A. Sie schwanken von links nach rechts, von links nach rechts. B. Sie hängen durch die Hitze deutlich tiefer. Oder C. Die Brücken verlieren bei Hitze an Tragkraft. 0800 24 7077. Hier ist Nikolaus. Wen habe ich dran?
2: Guten Morgen, Tobias Schloch aus Albstadt, also bei Badingen, Süddeutschland.
1: Ja, grüße dich, Albstadt. Da würde ich heute gerne sein. Ich habe gerade im Wetter gesagt, 33 Grad heute maximal. Wunderbar.
2: Wunderbares Wetter, doch, muss man sagen.
1: Dann erzähl mir was, Tobias. Was passiert bei großer Hitze mit manchen Brücken und warum?
2: Also, ich schätze mal, dass die mehr durchhängen als sonst. Einfach von der Hitze, einfach weil es der Stahl vielleicht ausdehnt oder der ganze Teer weicher wird und so weiter und so fort. Deswegen wäre ich jetzt bei Antwort B, was ich glaube, dass sie tiefer durchhängen als sonst.
1: Und das ist nicht nur die richtige Antwort, sondern die perfekte Erklärung. Jawohl!
2: Echt?
1: Ja!
2: War cool.
1: Sehr gut. Du hast es richtig gesagt. Es geht vor allem um Hängebrücken bzw. um gigantische Brücken. Wir nehmen zum Beispiel mal die Golden Gate Bridge. Wenn es richtig heiß ist, wie du sagst, das Metall dehnt sich bei Hitze aus und dadurch gibt es einfach ein bisschen zu viel Material für die Brücke und sie fängt an, bis zu 3 Meter tiefer zu hängen.
2: Wow, okay, krass. Das habe ich jetzt nicht gedacht, aber...
1: Ja. Das reicht völlig, um eine Klugscheißertasse ins 33 Grad kühle Albstadt zu schicken. Jawohl, Tobias.
2: Wow, mega cool. In dem Fall gibt es heute Eistee oder halt die nächsten Tage Eistee oder Eiskaffee.
1: Eiskaffee kann ich sehr empfehlen. Nachts schon ansetzen, über Nacht in den Kühlschrank, morgens mega geil.
2: Genau.
1: Super, so vielen lieben Dank fürs Mitspielen, Tobias. Grüße.
2: Ja, vielen Dank.
0: Let's go!

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1: Im Studio Stefanie Häuslein. Guten Morgen. Die Luft wird dünner für FIFA-Präsident Infantino. Nach der UEFA, also den europäischen Fußballverbänden, stellen sich auch die Kollegen in Nord- und Mittelamerika und der Karibik gegen die Investorenpläne des Weltverbands FIFA. Das hat der dortige Verband nach einer Sondersitzung mitgeteilt. Fiona Reinert berichtet.
2: Damit positionieren sich jetzt also auch die drei WM-Gastgeber USA, Mexiko und Kanada gegen Infantino, was es ihm schwierig machen dürfte, seine Pläne umzusetzen. Denn jetzt hat er 55 Stimmen der Europäer und 41 Stimmen aus Nord- und Mittelamerika gegen sich. Einen Boykott der nächsten WM drohten die Verbände in Nord- und Mittelamerika zwar nicht an, aber sie kritisieren das Vorgehen der FIFA. Unter anderem würden ein ordnungsgemäßes Verfahren und eine Prüfung durch die zuständigen FIFA-Gremien fehlen.
1: Die Terrororganisation Hamas hat offenbar einer Entwaffnung und Entmilitarisierung des Gazastreifens zugestimmt. Das schreibt US-Präsident Trump online. Auch alle anderen islamistischen Gruppen sollen entwaffnet werden, ist Trump zufolge vereinbart worden. Eine internationale Stabilisierungstruppe soll dann zusammen mit der palästinensischen Polizei für Sicherheit sorgen. Israel soll nach der Entwaffnung auch seine Truppen abziehen. Und jetzt weitere Meldungen in Kürze. Die Hitze bremst auch Atomkraftwerke aus. In mehreren Ländern steht die Stromproduktion unter Druck, weil Flüsse zu niedrig sind und den Reaktoren damit Kühlwasser fehlt. In Frankreich wurden Reaktoren abgeschaltet. Ungarn hat die Leistung eines Werks gedrosselt. Verbraucherschützer kritisieren die Krankenkassen für Millionenverluste durch riskante Immobiliengeschäfte. Beitragsgelder dürften nicht zur Spekulationsmasse werden, sagt der Bundesverband. Mindestens 17 Kassen und Ärztevereinigungen sollen Millionen Euro verloren haben. Und mit Bayern startet heute das letzte Bundesland in die Ferien. Das heißt, der ADAC erwartet das staureichste Wochenende des Jahres. Besonders eng wird es ab heute Vormittag auf den Routen Richtung Schweiz und Österreich, vor allem der A8 und der 81.
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1: Im Studio Stefanie Häuslein. Guten Morgen. Die Luft wird dünner für FIFA-Präsident Infantino. Nach der UEFA, also den europäischen Fußballverbänden, stellen sich auch die Kollegen in Nord- und Mittelamerika und der Karibik gegen die Investorenpläne des Weltverbands FIFA. Das hat der dortige Verband nach einer Sondersitzung mitgeteilt. Fiona Reinert berichtet.
2: Damit positionieren sich jetzt also auch die drei WM-Gastgeber USA, Mexiko und Kanada gegen Infantino, was es ihm schwierig machen dürfte, seine Pläne umzusetzen. Denn jetzt hat er 55 Stimmen der Europäer und 41 Stimmen aus Nord- und Mittelamerika gegen sich. Einen Boykott der nächsten WM drohten die Verbände in Nord- und Mittelamerika zwar nicht an, aber sie kritisieren das Vorgehen der FIFA. Unter anderem würden ein ordnungsgemäßes Verfahren und eine Prüfung durch die zuständigen FIFA-Gremien fehlen.
1: Die Terrororganisation Hamas hat offenbar einer Entwaffnung und Entmilitarisierung des Gazastreifens zugestimmt. Das schreibt US-Präsident Trump online. Auch alle anderen islamistischen Gruppen sollen entwaffnet werden, ist Trump zufolge vereinbart worden. Eine internationale Stabilisierungstruppe soll dann zusammen mit der palästinensischen Polizei für Sicherheit sorgen. Israel soll nach der Entwaffnung auch seine Truppen abziehen. Und jetzt weitere Meldungen in Kürze. Verbraucherschützer kritisieren die Krankenkassen für Millionenverluste durch riskante Immobiliengeschäfte. Beitragsgelder dürften nicht zur Spekulationsmasse werden, sagt der Bundesverband. Mindestens 17 Kassen- und Ärztevereinigungen sollen Millionen verloren haben. Seit heute gilt europaweit das Recht auf Reparatur. Die Regelung soll Elektroschrott vermeiden und Ressourcen schonen. Hersteller müssen Geräte jetzt zu einem angemessenen Preis reparieren, zum Beispiel neu gekaufte Waschmaschinen, Fernseher oder Smartphones. Und die Hitze treibt den Eisverkauf in Deutschland nach oben. Die großen Supermarktketten haben Ende Juni 90% mehr Speiseeis abgesetzt als in einer Durchschnittssommerwoche, dazu 77% mehr stilles Wasser und 63% mehr Sprudel.
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1: Hi Jens.
2: Hi, grüß dich Steven.
1: Was ist bitte mein neues Wort für heute?
2: Das schwäbische Wort für heute ist Neidippler.
1: Nochmal?
2: Neidippler.
1: Neidippler. Okay, ja. Ich habe ein Video gesehen online, es hat mich zum Lachen gebracht. Es geht um deine Frau zu nerven oder wie sehr du deine Frau liebst, wie auch immer. Und der Typ steckt seinen Finger in das Joghurt seiner Frau, also nur ganz, ganz vorsichtig so, lecker. Und die Frau lächelt und schiebt es rüber und dann nimmt er das ganze Joghurt mit der offenen Hand und schmeißt einfach auf die Frau. Sehr, voll sehr kindisch. Gesicht, ja. Ja, voll ins Gesicht. Aber ich habe gelacht, ich gebe zu.
2: Okay.
1: Weil es einfach ohne Wart für die Frau.
2: Neidippler hat damit nichts zu tun.
1: Neidippler. Du musst mir helfen. Wenn das nicht mit dem Finger in die Joghurt oder in die Soße, ich weiß nicht.
2: Nein. Dippler ist ja, wenn jemand so kleine Schritte macht. So.
1: Weil sie kleine Beine haben?
2: Ja, dann ist Neidippler, wenn du irgendwo reinkommst in einen großen Saal und ganz vorsichtig da rein.
1: Ja, du bist der Letzte. Kinofilm hat schon begonnen. Theater.
2: Ja, genau.
1: Das Neidippler.
2: Lieber Neidippler, damit man wirklich nicht auffallen, sondern ganz vorsichtig, leise, unbedacht da reingehen.
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1: Im Studio Stefanie Häuslein. Guten Morgen. Die Menschen in Deutschland haben jetzt ein sogenanntes Recht auf Reparatur. Hersteller müssen dafür sorgen, dass neu gekaufte Geräte reparabel sind. Das Gesetz dazu hat der Bundestag Ende Juni beschlossen. Ab heute gilt es. Fiona Reinhardt berichtet.
2: Ob Waschmaschinen, Handys oder E-Bikes, wer elektrische Geräte herstellt, ist mit dem neuen Gesetz dazu verpflichtet, die Produkte während der üblichen Lebensdauer zu reparieren, und zwar zu einem angemessenen Preis. Außerdem müssen die Geräte ab jetzt so gebaut werden, dass man sie auch reparieren kann. Vor allem Smartphones wurden ja zuletzt häufig so hergestellt, dass sich der Akku gar nicht austauschen lässt. Mit dem neuen Gesetz setzt die Bundesregierung eine Richtlinie der Europäischen Union um. Damit sollen Verbraucherrechte gestärkt und Elektroschrott reduziert werden.
1: Die FIFA ruderte angesichts des Widerstands gegen ihre Investorenpläne leicht zurück. Niemand wolle den Fußball verkaufen, hat der Weltverband heute betont. Immer mehr nationale Fußballverbände hatten sich gegen die Pläne einer Teilprivatisierung gestellt. Das europäische Fußballbündnis UEFA hat sogar mit einem WM-Boykott gedroht. Auch die nord- und mittelamerikanischen sowie karibischen Verbände wehren sich. Beobachter sehen die milliardenschweren Pläne von FIFA-Chef Infantino damit gescheitert. Und jetzt weitere Meldungen in Kürze. Die Terrororganisation Hamas soll der kompletten Entwaffnung und Entmilitarisierung des Gazastreifens zugestimmt haben. Das schreibt US-Präsident Trump online. Aus Diplomatenkreisen heißt es, Details würden noch ausgearbeitet und die Zustimmung Israels fehle noch. Die Hitze bremst auch Atomkraftwerke aus. In mehreren Ländern steht die Stromproduktion unter Druck, weil Flüsse zu niedrig sind und den Reaktoren dann Kühlwasser fehlt. In Frankreich wurden Kraftwerke abgeschaltet, Ungarn und Rumänien haben Werke gedrosselt. Und im Waldbrandgebiet der Chiemgauer Alpen herrscht vorsichtiger Optimismus. Das Feuer hat sich über Nacht kaum weiter ausgebreitet. Heute sollen Hubschrauber erneut Löschwasser abwerfen, während Kräfte am Boden weiter in das schwer zugängliche Gebiet vorrücken.
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1: Guten Morgen, mein Lieber. Grüß dich.
2: Papa, wie weit ist noch?
1: Ja, wann sind wir endlich da? Wann ich muss aufs Klo? Genau, das will ich. Ich höre schon, dieses Wochenende ist natürlich die große Reisewelle. Das erste Ferienwochenende und da geht's richtig los. Und ganz ehrlich, wenn ich überlege, was meine Mutter sich Mühe gegeben hat, mit uns zu spielen. Oh Gott, wo kommen die Kennzeichen her? Dann diese blaue Schilder am Straßenrand, wie viel Kilometer, also welcher Kilometerabschnitt das jetzt praktisch von der Autobahn ist, ob man die entdeckt und dann irgendwelche Städtenamen und ich sehe was du nicht siehst, welche Farbe
2: hat das. Oh Gott, ganz gefährlich. Ich sehe was du nicht siehst, wenn man nicht ausgemacht hat, dass man es im Auto sehen muss und nicht außerhalb, ja. Und dann nach 50 Kilometern heißt, ja, das war bei der Ausfahrt da bei Ulm, weißt du nicht mehr.
1: Genau, genau. Da war doch mal das gelbe Auto an der Ecke dran. Nee, richtig, richtig krass. Dann hat meine Mutter uns vorgesungen, damit wirklich Ruhe im Auto ist. Ich entschuldige mich heute noch, dass wir wirklich 3 Blager waren,
2: wirklich. Dritt? Ach du Scheiße.
1: Ja, weil die richtig, richtig genervt haben.
2: Ich glaube, da ist es auch hart, Einzelkind zu sein, weil ich habe mich mit meiner Schwester wirklich so viel beschäftigt auf der Rückbank. Und dieses Kfz-Ratespiel, ne? Da bin ich mir ja bis heute sicher, dass mein Vater einfach Städtenamen erfunden hat zum Teil.
1: Ja. Und ich sage dir ehrlich, als Vater, ich war genauso. Aber dann war Ruhe im Auto, wir konnten die Urlaubsfahrt gut überstehen. Und ich denke, das wünschen wir jetzt einfach mal alle Hörer auch, dass wenn sie in Urlaub fahren, dass sie stressfrei ankommen und dass ganz ehrlich wenig Stau ist und dass die Kinder beschäftigt sind, ohne einfach nur immer am Handy rumzuspielen.
2: Kreativ sein ist das Stichwort. Jens, wir hören uns morgen zur kreativsten Stunde, wie immer, um 7:45. Hau rein.
1: Jawohl, kommt alle gut durch, bis morgen.
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1: Im Studio Stefanie Häuslein. Guten Tag. Kühlschrank, Smartphone, E-Bike. Seit heute gilt in der EU das sogenannte Recht auf Reparatur. Hersteller dürfen Reparaturen nicht mehr durch Software oder die Bauweise von Produkten erschweren und sie müssen Ersatzteile zur Verfügung stellen. Für neu gekaufte Waschmaschinen bis 10 Jahre nach Einstellung der Produktion, bei Smartphones 7 Jahre. Und die Reparatur muss günstiger sein als ein Neukauf. Die neue EU-Vorgabe soll Elektroschrott vermeiden, Ressourcen schonen und Geld sparen. Die Hitze und die sinkenden Flusspegel bremsen Europas Stromproduktion, nicht mehr nur in Frankreich. Rumänien hat sein einziges Atomkraftwerk abgeschaltet, weil das Kühlwasser für die Reaktoren fehlt. Ungarn hat ein Kraftwerk an der Donau abgeschaltet und fährt das zweite gerade schrittweise auf Null. Die Regierung setzt jetzt Stromreserven ein. In Österreich laufen viele Wasserkraftwerke nicht mehr oder mit halber Kraft. Und jetzt weitere Meldungen in Kürze. Im Waldbrandgebiet der Chiemgauer Alpen herrscht vorsichtiger Optimismus. Das Feuer hat sich über Nacht kaum ausgebreitet. Heute sollen Hubschrauber erneut Löschwasser abwerfen, während Kräfte am Boden weiter in das schwer zugängliche Gebiet vorrücken. Die EU will Spanien bei der Bewältigung der Migrantenlage in Ceuta unterstützen. In der Exklave in Afrika kommen derzeit tausende Menschen schwimmend an. Spanien hat gerade ein Gesetz verabschiedet, wonach Menschen, die dort aus eigener Kraft hinkommen, nicht gleich zurückgeschickt werden können. Die Terrororganisation Hamas soll der kompletten Entwaffnung und Entmilitarisierung des Gazastreifens zugestimmt haben. Das schreibt US-Präsident Trump. Aus Diplomatenkreisen heißt es, Details würden noch ausgearbeitet, die Zustimmung Israels fehle noch. Und die FIFA rudert bei ihren Investorenplänen leicht zurück. Niemand wolle den Fußball verkaufen, betont der Weltverband. Das europäische Fußballbündnis UEFA hat mit einem WM-Boykott gedroht und auch die nord-, mittelamerikanischen und karibischen Verbände wehren sich.
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1: Im Studio Finn Riebesel, Freundlieb. Schönen guten Tag. FIFA-Boss Infantino steht vor einer Riesenschlappe. Er hat keine Mehrheit für seine Idee, die WM teilweise an Investoren zu verkaufen. Nach der europäischen UEFA und den Nord- und Mittelamerikanern lehnt nun auch der asiatische Verband das Ganze ab. Damit kann Infantino seine Idee wohl begraben. Der langjährige Bundesliga-Trainer Christian Streich findet das genau richtig. Bei Sky Sport sagte er über die FIFA:
2: Das, was da abläuft, das ist hochgradig korrupt. Das sind einfach mafiöse Strukturen. Das weiß eigentlich jeder. Und dann muss es auch ausgesprochen werden. Das sind Mafia-Gehabe, was da abläuft. Und da muss man sich mit allem wehren. Und da bin ich froh, dass Europa da dagegen spricht.
1: Zigtausende Schulabgänger starten nächste Woche ihre Ausbildung im Handwerk. Bundesweit wurden im ersten Halbjahr fast 68.000 Ausbildungsverträge abgeschlossen. Das sind nochmal 5% mehr als im Vorjahr. Das sagte uns der Geschäftsführer des Zentralverbands des Deutschen Handwerks, Dirk Pilage. 20.000 Plätze sind aber noch frei. Kurzentschlossene können sich noch bewerben. Im Trend liegen unter anderem Berufe, die zur Energiewende beitragen, wie zum Beispiel Anlagenmechaniker. Und nun weitere Meldungen in Kürze. Waschmaschine kaputt, Smartphone defekt oder Fernseher streikt. Seit heute gilt europaweit das Recht auf Reparatur. Hersteller müssen solche Geräte kostenlos oder zu einem angemessenen Preis reparieren. Außerdem müssen passende Ersatzteile verfügbar sein. Ab heute haben alle Bundesländer Schulferien. Mit Bayern und Baden-Württemberg kommen dieses Wochenende die letzten beiden Länder dazu. Entsprechend voll dürfte es dieses Wochenende auf den Straßen sein. Laut ADAC steht das staureichste Wochenende des Jahres bevor. In Bulgarien hat der Donautiefststand jetzt die Überreste eines Mammuts freigelegt. Fachleute identifizieren die Knochen als Unterkiefer, Stoßzähne und weitere Überreste eines Wollhaar-Mammuts. Die Experten vermuten, dass noch große Teile des Skeletts im Sand verborgen sind.
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1: Im Studio Finn Riebesel-Freundlieb. Schönen guten Tag. FIFA-Boss Infantino steht vor einer Riesenschlappe. Er hat keine Mehrheit für seine Idee, die WM teilweise an Investoren zu verkaufen. Nach der europäischen UEFA und den Nord- und Mittelamerikanern lehnt nun auch der asiatische Verband das Ganze ab. Damit kann Infantino seine Idee wohl begraben. Er selbst tut die Empörung übrigens ab. Von der FIFA heißt es, niemand wolle den Fußball begraben. Das würde die FIFA niemals in Betracht ziehen. Zigtausende Schulabgänger starten nächste Woche ihre Ausbildung im Handwerk. Laut Zentralverband des Deutschen Handwerks wurden bundesweit im ersten Halbjahr fast 68.000 Ausbildungsverträge abgeschlossen. Das sind nochmal 5% mehr als im Vorjahr. Zu den beliebtesten Ausbildungen sagte uns ZDH-Geschäftsführer Dirk Pilage.
2: Trends in der Ausbildung sind tatsächlich auch die großen Trends, die uns alle beschäftigen. Energie- und Klimawende, Digitalisierung, nachhaltige Mobilität, Gesundheit, vor allem mit Blick auf eine älter werdende Bevölkerung. Alle Berufe, die das abdecken, die liegen dann auch im Trend. Die werden nachgefragt, egal ob in der Stadt, egal auf dem Land. Das sind die Betriebe, die auch am schnellsten ihre Plätze besetzt bekommen.
1: Und nun weitere Meldungen in Kürze. Verbraucher in der EU haben seit heute ein Recht auf Reparatur. Es gilt für kaputte Elektrogeräte wie Waschmaschinen, Fernseher oder Smartphones. Hersteller müssen Ersatzteile bereitstellen und Geräte kostenlos oder zu einem angemessenen Preis reparieren. Was als angemessen gilt, ist allerdings nicht klar festgelegt. Der Massenansturm auf die spanische Exklave Ceuta in Nordafrika ist deutlich größer als bislang angenommen. Mehr als 40.000 Menschen haben laut Sicherheitskreisen die Grenze übertreten. Spanien setzt mehr Soldaten an der Grenze zu Marokko ein. Die EU hat Spanien Hilfe angeboten. Auf den Autobahnen steht eines der staureichsten Wochenenden des Jahres an, vor allem an Küsten und Bergen. Damit rechnet der ADAC. Denn mit Bayern und Baden-Württemberg haben die letzten Bundesländer jetzt Sommerferien.
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1: Hi Jens.
2: Hi, grüß dich Steven.
1: Was ist bitte mein neues Wort für heute?
2: Das schwäbische Wort für heute ist Neidippler.
1: Nochmal?
2: Neidippler.
1: Neidippler. Okay, ja. Ich habe ein Video gesehen online, es hat mich zum Lachen gebracht. Es geht um deine Frau zu nerven oder wie sehr du deine Frau liebst, wie auch immer. Und der Typ steckt seinen Finger in das Joghurt seiner Frau, also nur ganz, ganz vorsichtig so, lecker. Und die Frau lächelt und schiebt es rüber und dann nimmt er das ganze Joghurt mit der offenen Hand und schmeißt einfach auf die Frau. Sehr, sehr kindisch. Ja, voll ins Gesicht. Aber ich habe gelacht, ich gebe zu.
2: Okay.
1: Weil es einfach unerwartet für die Frau.
2: Neidippler hat damit nichts zu tun.
1: Neidippler. Du musst mir helfen. Wenn das nicht mit einem Finger in die Joghurt oder in die Soße,
2: nein,
1: ich weiß nicht.
2: Nein. Dippler ist ja, wenn jemand so kleine Schritte macht. So.
1: Weil sie kleine Beine haben?
2: Ja, dann ist Neidippler, wenn du irgendwo reinkommst in einen großen Saal und ganz vorsichtig da reinkommst.
1: Ja, du bist der Letzte. Kinofilm hat schon begonnen. Theater.
2: Ja, genau.
1: Das Neidippler.
2: Lieber Neidippler, damit wir wirklich nicht auffallen, sondern ganz vorsichtig, leise, unbedacht da reingehen.
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1: Im Studio Finn Riebesel, Freundlieb. Schönen guten Tag. FIFA-Boss Infantino kann seine WM-Investorenpläne wohl begraben. Er hat keine Mehrheit. Die Einzelheiten von Anne Brauer.
2: Nach den Europäern und den Nord- und Mittelamerikanern sagt jetzt auch der asiatische Fußballverband Nein zu Infantinos Idee, Teile der WM an Investoren zu verkaufen. Damit steht eine stabile Mehrheit gegen Infantinos Plan. Der selbst tut die Empörung übrigens ab. Von der FIFA heißt es, niemand wolle den Fußball verkaufen. Spannend, ob der Machtkampf im Weltfußball damit nun zu Ende ist oder gerade erst richtig anfängt und die Luft auch für den FIFA-Boss selbst dünn wird. Kommendes Jahr will sich Infantino zur Wiederwahl stellen.
1: Smartphone kaputt, Kühlschrank defekt oder Waschmaschine streikt. Seit heute gilt europaweit ein Recht auf Reparatur. Heißt, Hersteller dürfen Reparaturen nicht durch Software oder die Bauweise erschweren. Sie müssen außerdem über Reparaturmöglichkeiten informieren und Ersatzteile anbieten. Die EU will damit Elektroschrott vermeiden, Ressourcen schonen und Verbrauchern Geld sparen. Und nun weitere Meldungen in Kürze. Ab heute haben alle Bundesländer Schulferien. Mit Bayern und Baden-Württemberg kommen dieses Wochenende die letzten beiden Länder dazu. Entsprechend voll dürfte es dieses Wochenende auf den Straßen sein. Laut ADAC steht das staureichste Wochenende des Jahres bevor. Der Massenansturm auf die spanische Exklave Ceuta ist deutlich größer als bislang angenommen. Rund 50.000 Menschen haben laut spanischem Innenministerium die Grenze übertreten und es kommen immer weitere Menschen in die Exklave. Spanien setzt mehr Soldaten an der Grenze zu Marokko ein. Die EU hat Spanien Hilfe angeboten. Ein KI-Modell hat sich bei einem Test schon wieder selbstständig gemacht. Wie der US-Tech-Konzern Anthropic bestätigt, hatten Versionen des Modells Claude Zugriff aufs Internet und verschafften sich Zutritt zu den Systemen von drei Organisationen. Einen ähnlichen Vorfall gab es schon vor ein paar Tagen.
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1: Guten Morgen, mein Lieber. Grüß dich.
2: Papa, wie weit ist noch?
1: Ja, wann sind wir endlich da? Wann ich muss aufs Klo? Genau, das will ich. Ich höre schon, dieses Wochenende ist natürlich die große Reisewelle. Das erste Ferienwochenende und da geht's richtig los. Und ganz ehrlich, wenn ich überlege, was meine Mutter sich Mühe gegeben hat, mit uns zu spielen. Oh Gott, wo kommen die Kennzeichen her? Dann diese blaue Schilder am Straßenrand, wie viel Kilometer, also welcher Kilometerabschnitt das jetzt praktisch von der Autobahn ist, ob man die entdeckt und dann irgendwelche Städtenamen und ich sehe was du nicht siehst, welche Farbe
2: hat das. Oh Gott, ganz gefährlich. Ich sehe was du nicht siehst, wenn man nicht ausgemacht hat, dass man es im Auto sehen muss und nicht außerhalb ja. Und dann nach 50 Kilometern heißt, ja, das war bei der Ausfahrt da bei Ulm, weißt du nicht mehr.
1: Genau, genau. Da war doch mal das gelbe Auto an der Ecke dran. Nee, richtig, richtig krass. Dann hat meine Mutter uns vorgesungen, damit wirklich Ruhe im Auto ist. Ich entschuldige mich heute noch, dass mir wirklich drei Blagen waren,
2: wirklich. Dritt? Ach du Scheiße.
1: Ja, weil die richtig, richtig genervt haben.
2: Ich glaube, da ist es auch hart, Einzelkind zu sein, weil ich habe mich mit meiner Schwester wirklich so viel beschäftigt auf der Rückbank. Und dieses Kfz-Ratespiel, ne? Da bin ich mir ja bis heute sicher, dass mein Vater einfach Städtenamen erfunden hat zum Teil.
1: Ja. Und ich sag dir ehrlich, als Vater, ich war genauso. Aber dann war Ruhe im Auto, wir konnten die Urlaubsfahrt gut überstehen und ich denke, das wünschen wir jetzt einfach mal alle Hörer auch, dass wenn sie in Urlaub fahren, dass sie stressfrei ankommen und dass ganz ehrlich wenig Stau ist und dass die Kinder beschäftigt sind, ohne einfach nur immer am Handy rum zum Spielen.
2: Kreativ sein ist das Stichwort. Jens, wir hören uns morgen zur kreativsten Stunde, wie immer um 7:45. Hau rein.
1: Jawohl, kommt alle gut durch, bis morgen.
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1: Im Studio Tom Husse. Schönen guten Tag. FIFA-Boss Infantino kann seine Investorenpläne wohl begraben. Nach den Europäern sowie den Nord- und Mittelamerikanern sagt auch der asiatische Verband nein. Damit steht eine stabile Mehrheit gegen Infantinos Idee, Teile der WM an Investoren zu verkaufen. Spannend, ob der Machtkampf im Weltfußball damit nun zu Ende ist oder gerade erst richtig anfängt. Kommendes Jahr will sich FIFA-Boss Infantino zur Wiederwahl stellen. Sein Chefberater soll bereits aus Protest gegen die Pläne hingeworfen haben. Das Handwerk kann auch in diesem Jahr zum Start des neuen Ausbildungsjahres jubeln. Fast 68.000 neue Ausbildungsverträge hat der Zentralverband des Deutschen Handwerks im ersten Halbjahr gezählt, so viele wie seit 2018 nicht mehr. Der Fachkräftemangel bereitet den Betrieben trotzdem Sorgen, sagte uns ZTH-Geschäftsführer Dirk Pilage. Und weiter?
2: Wenn man aber generell in die Politik reinschaut, dann sind es die besonders hohen Lohnzusatzkosten, die wir im Moment haben, hohe Sozialabgaben. Es ist Bürokratie, die ganzen Dokumentations- und Nachweispflichten. Und es sind die unglaublich hohen Energiekosten, die wir im Moment haben. Das sind so die größten Herausforderungen, vor denen Betriebe im Moment stehen.
1: Und nun weitere Meldungen in Kürze. Der Massenansturm auf die spanische Exklave Ceuta ist deutlich größer als bislang angenommen. Rund 60.000 Menschen haben laut spanischem Innenministerium die Grenze übertreten und es kommen weiter Menschen in die Exklave. Spanien setzt mehr Soldaten an der Grenze zu Marokko ein. Die EU hat Spanien Hilfe angeboten. Verbraucher in der EU haben seit heute ein Recht auf Reparatur. Es gilt für kaputte Elektrogeräte wie Waschmaschinen, Fernseher oder Smartphones. Hersteller müssen Ersatzteile bereitstellen und Geräte kostenlos oder zu einem angemessenen Preis reparieren. Was als angemessen gilt, ist nicht klar festgelegt. In Deutschland haben jetzt alle Bundesländer Schulferien. Mit Bayern und Baden-Württemberg sind die letzten beiden Länder dazugekommen. Entsprechend voll dürfte es dieses Wochenende auf den Straßen sein. Laut ADAC steht das staureichste Wochenende des Jahres bevor.
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1: Im Studio Tom Husse. Schönen guten Tag. Der Massenansturm auf die spanische Exklave Ceuta hält an. Rund 60.000 Menschen haben laut Innenministerium die Grenze aus Marokko überquert. 34 Menschen sind bereits im Meer ertrunken. Mehr von Silas Quering.
2: Grund ist wohl ein Gerücht der Schleusermafia in Marokko. Demnach soll Spanien nach einem Gerichtsurteil niemanden mehr abschieben, der über den Seeweg kommt. Das ist allerdings eine Falschmeldung, heißt es von den spanischen Behörden. Die Exklave liegt nahe der Straße von Gibraltar, aber noch auf marokkanischer Seite. Dort leben eigentlich gerade mal gut 80.000 Menschen. Spanien spricht von einem Angriff und setzt jetzt verstärkt Militär ein.
1: FIFA-Boss Infantino steht vor einer Riesenschlappe. Er hat keine Mehrheit für seine Idee, die WM teilweise an Investoren zu verkaufen. Nach der europäischen UEFA und den Nord- und Mittelamerikanern lehnt nun auch der asiatische Verband das Ganze ab. Damit kann Infantino seine Idee wohl begraben. Der DFB-Aufsichtsratsvorsitzende Alexander Werle sagte bei Sky Sport:
3: Ich habe da wirklich Sorge, dass ein einzelner Mann den Weltfußball zerstören kann. Und deswegen ist für mich jetzt auch wirklich die rote Linie überschritten. Und ich finde es gut von UEFA, dass sich klar positioniert hat.
1: Und nun weitere Meldungen in Kürze. Ein KI-Modell hat sich bei einem Test schon wieder selbstständig gemacht. Wie der US-Tech-Konzern Anthropic bestätigt, hatten Versionen des Modells Claude Zugriff aufs Internet und verschafften sich Zutritt zu den Systemen von 3 Organisationen. Einen ähnlichen Vorfall gab es schon vor ein paar Tagen. Kommende Woche starten viele in ihre Ausbildung und das Handwerk boomt. So viele Verträge wie im ersten Halbjahr gab es seit 2018 nicht mehr, sagte man uns beim Zentralverband des Deutschen Handwerks. Im Trend liegen unter anderem Berufe, die zur Energiewende beitragen, wie Anlagenmechaniker. In Bulgarien hat der Donautiefstand jetzt die Überreste eines Mammuts freigelegt. Fachleute identifizierten die Knochen als Unterkiefer, Stoßzähne und weitere Überreste eines Wollhaar-Mammuts. Die Experten vermuten, dass noch große Teile des Skeletts im Sand verborgen sind.
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1: Im Studio Tom Husse. Schönen guten Tag. FIFA-Boss Infantino kann seine WM-Investorenpläne wohl begraben. Er hat keine Mehrheit. Die Einzelheiten von Anne Brauer.
2: Nach den Europäern und den Nord- und Mittelamerikanern sagt jetzt auch der asiatische Fußballverband Nein zu Infantinos Idee, Teile der WM an Investoren zu verkaufen. Damit steht eine stabile Mehrheit gegen Infantinos Plan. Der selbst tut die Empörung übrigens ab. Von der FIFA heißt es, niemand wolle den Fußball verkaufen. Spannend, ob der Machtkampf im Weltfußball damit nun zu Ende ist oder gerade erst richtig anfängt und die Luft auch für den FIFA-Boss selbst dünn wird. Kommendes Jahr will sich Infantino zur Wiederwahl stellen.
1: Der Massenansturm auf die spanische Exklave Ceuta hält an. Rund 60.000 Menschen haben laut Innenministerium die Grenze aus Marokko übertreten. 34 Menschen starben beim Schwimmen zur Exklave. Grund ist wohl ein Gerücht, das die Schleusermafia in Marokko verbreitet hat. Demnach soll Spanien nach einem Gerichtsurteil niemanden mehr abschieben, der über den Seeweg kommt. Das ist allerdings eine Falschmeldung, heißt es von den spanischen Behörden. Und nun weitere Meldungen in Kürze. In Deutschland sind wieder mehr als 3 Millionen Menschen arbeitslos. Im Juli kamen rund 71.000 dazu. Die Agentur für Arbeit hat den Anstieg erwartet. Viele haben ihre Ausbildung abgeschlossen. Außerdem haben Firmen weniger Menschen eingestellt. Die Waldbrandsituation in Europa bleibt angespannt. Während die Feuerwehren in Spanien und Frankreich die Flammen im Griff haben, breiten sich die Brände in der Türkei und Griechenland aus. Nicht nur Südeuropa ist betroffen. Auch in Großbritannien sind hunderte Hektar Land durch Feuer zerstört worden. Auf den Autobahnen steht eines der staureichsten Wochenenden des Jahres bevor. Damit rechnet zumindest der ADAC. Denn mit Bayern und Baden-Württemberg haben jetzt auch die letzten beiden Bundesländer Sommerferien. Voll dürften vor allem die Strecken an die Küsten und in die Berge werden.
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1: Hi Jens.
2: Hi, grüß dich Steven.
1: Was ist bitte mein neues Wort für heute?
2: Das schwäbische Wort für heute ist Neidippler.
1: Nochmal?
2: Neidippler.
1: Neidippler. Okay, ja. Ich habe ein Video gesehen online, es hat mich zum Lachen gebracht. Es geht um deine Frau zu nerven oder wie sehr du deine Frau liebst, wie auch immer. Und der Typ steckt seinen Finger in das Joghurt seiner Frau, also nur ganz, ganz vorsichtig so, lecker. Und die Frau lächelt und schiebt es rüber und dann nimmt er das ganze Joghurt mit der offenen Hand und schmeißt einfach auf die Frau. Sehr, voll sehr kindisch. Gesicht, ja. Voll ins Gesicht. Aber ich habe gelacht, ich gebe zu.
2: Okay.
1: Weil es einfach unerwartet für die Frau.
2: Neidippler hat damit nichts zu tun.
1: Neidippler. Du musst mir helfen. Wenn das nicht mit dem Finger in die Joghurt oder in die Soße, ich weiß nicht.
2: Nein, Dippler ist ja, wenn jemand so kleine Schritte macht. So.
1: Weil sie kleine Beine haben?
2: Ja, dann ist Neidippler, wenn du irgendwo reinkommst in einen großen Saal und ganz vorsichtig da rein.
1: Ja, du bist der Letzte. Kinofilm hat schon begonnen. Theater.
2: Ja, genau.
1: Das Neidippler.
2: Lieber Neidippler, damit man wirklich nicht auffallen, sondern ganz vorsichtig, leise, unbedacht da reingehen.
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1: Im Studio Tom Husse. Schönen guten Tag. FIFA-Boss Infantino kann seine Investorenpläne wohl begraben. Nach den Europäern sowie den Nord- und Mittelamerikanern sagt auch der asiatische Verband nein. Damit steht eine stabile Mehrheit gegen Infantinos Idee, Teile der WM an Investoren zu verkaufen. Spannend, ob der Machtkampf im Weltfußball damit nun zu Ende ist oder gerade erst richtig anfängt. Kommendes Jahr will sich FIFA-Boss Infantino zur Wiederwahl stellen. Sein Chefberater soll bereits aus Protest gegen die Pläne hingeworfen haben. Das Handwerk kann noch in diesem Jahr zum Start des neuen Ausbildungsjahres jubeln. Fast 68.000 neue Ausbildungsverträge hat der Zentralverband des Deutschen Handwerks im ersten Halbjahr gezählt, so viele wie seit 2018 nicht mehr. Der Fachkräftemangel bereitet den Betrieben trotzdem Sorgen, sagte uns ZDH-Geschäftsführer Dirk Pilage. Und weiter?
2: Wenn man aber generell in die Politik reinschaut, dann sind es die besonders hohen Lohnzusatzkosten, die wir im Moment haben, hohe Sozialabgaben. Es ist Bürokratie, die ganzen Dokumentations- und Nachweispflichten. Und es sind die unglaublich hohen Energiekosten, die wir im Moment haben. Das sind so die größten Herausforderungen, vor denen Betriebe im Moment stehen.
1: Und nun weitere Meldungen in Kürze. Der Massenansturm auf die spanische Exklave Ceuta hält an. Rund 60.000 Menschen haben laut Innenministerium die Grenze aus Marokko übertreten und es kommen noch weitere Menschen an. Offenbar hat die Schleusermafia Gerüchte über bessere Bleibechancen in Spanien verbreitet. Verbraucher in der EU haben seit heute ein Recht auf Reparatur. Es gilt für kaputte Elektrogeräte wie Waschmaschinen, Fernseher oder Smartphones. Hersteller müssen Ersatzteile bereitstellen und Geräte kostenlos oder zu einem angemessenen Preis reparieren. Was als angemessen gilt, ist nicht klar festgelegt. In Deutschland haben jetzt alle Bundesländer Schulferien. Mit Bayern und Baden-Württemberg sind die letzten beiden Länder dazugekommen. Entsprechend voll dürfte es dieses Wochenende auf den Straßen sein. Laut ADAC steht das staureichste Wochenende des Jahres bevor.
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0: 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Und ab jetzt bei uns... I guess you look happier, you do. Ed Sheeran. Happier. 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
2: Guten Morgen, mein Lieber. Grüß dich.
3: Papa, wie weit ist's noch?
2: Ja, wann sind wir endlich da? Wann ich muss aufs Klo? Genau, das will ich. Ich höre schon, dieses Wochenende ist natürlich die große Reisewelle. Das erste Ferienwochenende und da geht's richtig los. Und ganz ehrlich, wenn ich überlege, was meine Mutter sich Mühe gegeben hat, mit uns zu spielen. Oh Gott, wo kommen die Kennzeichen her? Dann diese blaue Schilder am Straßenrand, wie viel Kilometer, also welcher Kilometerabschnitt das jetzt praktisch von der Autobahn ist, ob man die entdeckt und dann irgendwelche Städtenamen und ich sehe was du nicht siehst, welche Farbe
3: hat das. Oh Gott, ganz gefährlich. Ich sehe was du nicht siehst, wenn man nicht ausgemacht hat, dass man es im Auto sehen muss und nicht außerhalb und dann nach 50 Kilometern heißt, ja, das war bei der Ausfahrt da bei Ulm, weißt du nicht mehr.
2: Genau, genau. Da war doch mal das gelbe Auto an der Ecke dran. Nee, richtig, richtig krass. Dann hat meine Mutter uns vorgesungen, damit wirklich Ruhe im Auto ist. Ich entschuldige mich heute noch, dass wir wirklich drei Blagen waren,
3: die wirklich. Dritt? Ach du Scheiße.
2: Ja, weil die richtig, richtig genervt haben.
3: Ich glaube, da ist es auch hart, Einzelkind zu sein, weil ich habe mich mit meiner Schwester wirklich so viel beschäftigt auf der Rückbank. Und dieses Kfz-Ratespiel, ne? Da bin ich mir ja bis heute sicher, dass mein Vater einfach Städtenamen erfunden hat zum Teil.
2: Ja. Und ich sage dir ehrlich, als Vater, ich war genauso. Aber dann war Ruhe im Auto, wir konnten die Urlaubsfahrt gut überstehen und ich denke, das wünschen wir jetzt einfach mal alle Hörer auch, dass wenn sie in Urlaub fahren, dass sie stressfrei ankommen und dass ganz ehrlich wenig Stau ist und dass die Kinder beschäftigt sind, ohne einfach nur mit dem Handy rum zum Spielen.
3: Kreativ sein ist das Stichwort. Jens, wir hören

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1: Im Studio Tom Husse. Schönen guten Abend. An der spanischen Exklave Ceuta haben in den letzten Tagen mittlerweile rund 60.000 Menschen die Grenze von Marokko zur EU überquert. Hintergrund sind wohl Gerüchte der Schleusermafia über vermeintlich bessere Bleibechancen. Die Exklave gehört zu Spanien, liegt aber auf der nordafrikanischen Mittelmeerseite. Kanzler Merz und andere Regierungschefs fordern jetzt, dass die Menschen schnell zurückgebracht werden und nicht aufs europäische Festland. Außenminister Wadephul zeigte sich zuversichtlich, dass Marokko die Menschen zurücknimmt. FIFA-Boss Infantino steht vor einer Riesenschlappe. Er hat keine Mehrheit für seine Idee, die WM teilweise an Investoren zu verkaufen. Nach der europäischen UEFA und den Nord- und Mittelamerikanern lehnt nun auch der asiatische Verband das Ganze ab. Damit kann Infantino seine Idee wohl begraben. Der DFB-Aufsichtsratsvorsitzende Alexander Werle sagte bei Sky Sport:
2: Ich habe da wirklich Sorge, dass ein einzelner Mann den Weltfußball zerstören kann. Und deswegen ist für mich jetzt auch wirklich die rote Linie überschritten. Und ich finde es gut von UEFA, dass sich klar positioniert hat.
1: Und nun weitere Meldungen in Kürze. Eine Woche nach dem Anschlag in Berlin steht in Hamburg morgen der nächste große CSD bevor. Etwa 250.000 Menschen werden erwartet, viele mit einer Jetzt-erst-Recht-Einstellung, so die Veranstalter. Die Polizei hat die Sicherheitsvorkehrungen nochmal deutlich erhöht. Ein KI-Modell hat sich bei einem Test schon wieder selbstständig gemacht. Wie der US-Tech-Konzern Anthropic bestätigt, hatten Versionen des Modells Claude Zugriff aufs Internet und verschafften sich Zutritt zu den Systemen von drei Organisationen. Einen ähnlichen Vorfall gab es schon vor ein paar Tagen. In Bulgarien hat der Donautiefstand jetzt die Überreste eines Mammuts freigelegt. Fachleute identifizierten die Knochen als Unterkiefer, Stoßzähne und weitere Überreste eines Wollhaarmammuts. Die Experten vermuten, dass noch große Teile des Skeletts im Sand verborgen sind.
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0: Oh yes! Also wer jetzt nicht gecheckt hat, dass fucking Freitag ist, kommt gut ins Wochenende oder schönen Urlaub euch, wenn ihr Ferien habt.
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1: Hi Jens.
2: Hi, grüß dich Steven.
1: Was ist bitte mein neues Wort für heute?
2: Ja, das schwäbische Wort für heute ist dackelhaft.
1: Dackelhaft?
2: Mhm.
1: Dackelhaft.
2: Mhm.
1: Dackelhaft. Es klingt witzig in meinem Kopf.
2: Ja, ist so.
1: Dackelhaft. Ich weiß nicht, Junge scheitert, wenn er mit einer Frau sprechen will. Dackelhaft. Okay. Der kommt zurück, Schwanz zwischen die Beine, dackelhaft, Junge, wie ein Hund, der gerade angeschrien wird.
2: Ja, dann klopfst du ihm auf die Schulter und sagst, du hast dich richtig dackelhaft angestellt. Das ist das.

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1: Guten Morgen, mein Lieber. Grüß dich.
2: Papa, wie weit ist noch?
1: Ja, wann sind wir endlich da? Wann muss ich aufs Klo? Genau, das will ich. Ich höre schon, dieses Wochenende ist natürlich die große Reisewelle. Das erste Ferienwochenende und da geht's richtig los. Und ganz ehrlich, wenn ich überlege, was meine Mutter sich Mühe gegeben hat, mit uns zu spielen. Oh Gott, wo kommen die Kennzeichen her? Dann diese blaue Schilder am Straßenrand, wie viel Kilometer, also welcher Kilometerabschnitt das jetzt praktisch von der Autobahn ist, ob man die entdeckt und dann irgendwelche Städtenamen und ich sehe was du nicht siehst, welche Farbe
2: hat das. Oh Gott, ganz gefährlich. Ich sehe was du nicht siehst, wenn man nicht ausgemacht hat, dass man es im Auto sehen muss und nicht außerhalb und dann nach 50 Kilometern heißt, ja, das war bei der Ausfahrt da bei Ulm, weißt du nicht mehr.
1: Genau, genau. Da war doch mal das gelbe Auto an der Ecke dran. Nee, richtig, richtig krass. Dann hat meine Mutter uns vorgesungen, damit wirklich Ruhe im Auto ist. Ich entschuldige mich heute noch, dass wir wirklich drei Blage waren,
2: wirklich. Dritt? Ach du Scheiße.
1: Ja, weil die richtig, richtig genervt haben.
2: Ich glaube, da ist es auch hart, Einzelkind zu sein, weil ich habe mich mit meiner Schwester wirklich so viel beschäftigt auf der Rückbank. Und dieses Kfz-Ratespiel, ne? Da bin ich mir ja bis heute sicher, dass mein Vater einfach Städtenamen erfunden hat zum Teil.
1: Ja. Und ich sag dir ehrlich, als Vater, ich war genauso. Aber dann war Ruhe im Auto, wir konnten die Urlaubsfahrt gut überstehen und ich denke, das wünschen wir jetzt einfach mal alle Hörer auch, dass wenn sie in Urlaub fahren, dass sie stressfrei ankommen und dass ganz ehrlich wenig Stau ist und dass die Kinder beschäftigt sind, ohne einfach nur immer am Handy rum zum Spielen.
2: Kreativ sein ist das Stichwort. Jens, wir hören uns morgen zur kreativsten Stunde, wie immer um 19:45. Hau rein.
1: Jawohl, kommt alle gut durch, bis morgen.
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